0: Schnees, sind wir geriet?
1: Als Name und Stimme, sind wir nicht gelaufen, dat kan ik zeggen, maar ik ben de grootste zot van.